Willkommen, es heißt Radio Tunis, internationaler Rundfunk, deutsches Programm. Am Mikro eure Nächte dieses Tages und seit 19 Uhr schon hier parat, Mr. DJ, Mr. Faisal Hilali. Heute, wie gesagt und gehabt, Freitag, der 7. August, morgen schon der 8. und zwar der 220. Tag des gregorianischen Kalenders. Somit bleiben es immerhin 145 Tage bis zum Jahresende. Weiter geht's natürlich mit den besten Hits und Remixes. Bleibt einfach nur dran.

Weiter geht's mit diesem hier und zwar mit dem Geburtstagskind für morgen. Und zwar feiert er heute oder besser gesagt morgen seinen Geburtstag. Die Rede ist hier von Shawn Mendes, den wir natürlich auch später noch hören werden. Für diejenigen, die noch wissen wollen, wer noch Geburtstag morgen feiert. Und zwar dieser hier, der Tennismann, und zwar Roger Federer. Der wird morgen 45 Jahre alt. An all diejenigen, die Geburtstag feiern, natürlich wünsche ich Ihnen viel, viel Glück, viel, viel Gesundheit und unheimlich viel Liebe. Happy Birthday. Mit dem Geburtstagskind geht's auch weiter. Und zwar Shawn Mendes featuring Camila Cabello. Bleibt einfach nur dran.

Den Einsatzteams ist es am Freitagmorgen gelungen, das Feuer unter Kontrolle zu bekommen, das nach fast 2 Tagen Mobilisierung in der Region Sidi Abid in Bousselem ausgebrochen war. An den Operationen nahmen Beamte des Katastrophenschutzes, die Forstdienste, Ausrüstungsteams, Bürger, Vertreter der Zivilgesellschaft sowie private landwirtschaftliche Betriebe teil, die mit ihren materiellen Mitteln beigetragen haben. Das Feuer hatte mehrere Waldgebiete betroffen, die der Delegation von Bousselem im Gouvernorat von Jendouba unterstehen, sowie Sektoren, die von der KRIB-Delegation im Gouvernorat von Seliena abhängen. Die Abkühlungen werden fortgesetzt, um zu verhindern, dass sich die Flammen erholen.

Tunesien startet ein Netzwerk von 10 jungen territorialen Botschaftern, die sich der Umweltpolitik widmen. Die Initiative, die vom Umweltministerium in Zusammenarbeit mit dem Entwicklungsprogramm der Vereinten Nationen getragen wird, zielt darauf ab, die Beteiligung junger Menschen an der Überwachung ökologischer Projekte auf regionaler Ebene zu verstärken. Diese Botschafter werden insbesondere die Aufgabe haben, lokale Initiativen zu begleiten und die nationalen Strategien den Realitäten der Gebiete näher zu bringen.

Und so auch zum Wetter für morgen Samstag, den 8. August. Ja, auch am Samstag bleibt es in Tunesien sommerlich und heiß. An den Küsten erwarten uns Temperaturen um die 32 bis 35 Grad, während die Werte im Landesinneren und im Süden erneut deutlich über 38 Grad steigen können. Dazu gibt es viel Sonne und nur wenige Wolken. Für alle, die den Tag am Meer verbringen möchten, sind die Bedingungen grundsätzlich günstig. Das Mittelmeer bleibt mit ungefähr 47 bis 29 Grad angenehm warm. Die See ist meist ruhig bis leicht bewegt und lädt zum Schwimmen und zur Erholung ein. Trotzdem sollte man vor dem Baden immer auf die Flaggen und die Hinweise der Rettungsschwimmer achten. Viel trinken, Schattenpausen einplanen und die sommerliche Atmosphäre genießen. Wir wünschen Ihnen einen schönen und erholsamen Samstag, vielleicht ja mit einem Sprung ins angenehm warme Mittelmeer. So, das war's wieder, wenn es heißt Radio Tunis, internationaler Rundfunk. Deutsches Programm am Mikro in Renes, DJ des Tages sah 19 Uhr, von 19 Uhr schon hier parat. Mr. DJ Fasal Lili, bleibt gesund und munter, morgens auch ein wunderschöner Tag und tschüss.